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1: Jetzt KI.
2: Die aktuellen Wetterwerte. Augsburg, Jakober Vorstadt 10 Grad. Bedeckt, Langeringen 11 Grad und stark bewölkt. Dazu Wegensbach 11 Grad. In der Nacht zum Donnerstag, dem 10. September, liegt zwischen Donau und Alpen vielfach eine Wolkendecke. Stellenweise bildet sich Nebel. Bei kaum Wind geht es auf rund 8 Grad zurück. Im Tagesverlauf lockert es zunehmend auf. Häufig scheint die Sonne. Im Oberallgäu ist es zunächst öfter bedeckt. Am Freitag zeigt es sich verbreitet freundlich und mild. Am Wochenende setzt sich das sonnige Wetter fort und es ist spürbar wärmer. Am Sonntag sind rund 23 Grad möglich.
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1: Jetzt KI.
2: Wir haben nur einen Blitzer vorliegen auf der B300 bei Eichach. Kommt gut an.
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0: Es ist 3 Uhr. 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
1: Jetzt KI.
2: Momentan messen wir in Augsburg, Oberhausen 9 Grad und trocken, Kübach 11 Grad, Immenstadt 9 Grad. Am frühen Morgen liegt über Augsburg, Nordschwaben und dem Allgäu eine dichte Wolkendecke. Im Laufe des Vormittags lockert es auf und später zeigt es sich vielerorts freundlich. In den Donautälern hält sich der Nebel zunächst zäh, bevor auch dort die Sonne durchkommt. Heute Nachmittag bleibt es trocken und mild, morgen zeigt sich der Himmel überwiegend sonnig und die Luft erneut milder. Am Wochenende geht es mit viel Sonne und Höchstwerten zwischen 19 und 23 Grad weiter. Am Sonntag setzt sich der Aufwärtstrend mit Höchstwerten zwischen 21 und 24 Grad fort.
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1: Jetzt KI.
2: Auf der Startstraße 2380 bei Mehring steht ein Blitzer.
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1: Jetzt KI.
2: Momentan messen wir in Augsburg, Oberhausen 9 Grad und trocken, Kübach 11 Grad, Immenstadt 9 Grad. Am frühen Morgen liegt über Augsburg, Nordschwaben und dem Allgäu eine dichte Wolkendecke. Im Laufe des Vormittags lockert es auf und später zeigt es sich vielerorts freundlich. In den Donautälern hält sich der Nebel zunächst zäh, bevor auch dort die Sonne durchkommt. Heute Nachmittag bleibt es trocken und mild. Morgen zeigt sich der Himmel überwiegend sonnig und die Luft erneut milder. Am Wochenende geht es mit viel Sonne und Höchstwerten zwischen 19 und 23 Grad weiter. Am Sonntag setzt sich der Aufwärtstrend mit Höchstwerten zwischen 21 und 24 Grad fort.
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1: Jetzt KI.
2: Auf der Startstraße 2380 bei Mehring steht ein Blitzer.
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1: Jetzt KI.
2: In Augsburg 9 Grad bei bedecktem Himmel, in Totenweiß ebenfalls 9 Grad und in Türkheim 10 Grad bei starker Bewölkung. Örtlich ist es neblig, sonst grau. Im Tagesverlauf lockert es vor allem auf. In den tieferen Lagen bleibt es länger bedeckt. In der kommenden Nacht geht es auf rund 7 Grad zurück. Örtlich hält sich Nebel. Morgen ist es freundlicher, mit längeren sonnigen Abschnitten. Am Samstag setzt sich das sonnige Wetter fort und am Sonntag wird es weiter wärmer bei Temperaturen zwischen 21 und 24 Grad.
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1: Jetzt KI.
2: Uns liegen derzeit keine Verkehrsstörungen und keine Blitzer vor.
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1: Jetzt KI. In Augsburg 9 Grad bei bedecktem Himmel, in Totenweiß ebenfalls 9 Grad und in Türkheim 10 Grad bei starker Bewölkung. Örtlich ist es neblig, sonst grau, im Tagesverlauf lockert es vor allem auf, in den tieferen Lagen bleibt es länger bedeckt. In der kommenden Nacht geht es auf rund 7 Grad zurück, örtlich hält sich Nebel. Morgen ist es freundlicher, mit längeren sonnigen Abschnitten, am Samstag setzt sich das sonnige Wetter fort und am Sonntag wird es weiter wärmer bei Temperaturen zwischen 21 und 24 Grad.
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2: Jetzt KI.
1: Uns liegen derzeit keine Verkehrsstörungen und keine Blitzer vor.
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0: Es ist 5 Uhr. 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
1: Jetzt KI.
2: Delewang 9 Grad und stark bewölkt. Augsburg, Bergheim 8 Grad und bedeckt. Sielenbach 10 Grad. Am frühen Morgen ist es zwischen Donau und den Alpen teils neblig, sonst bedeckt und bei kaum Wind frisch.
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1: Jetzt KI.
2: Im Moment sind keine Behinderungen und keine Blitzer gemeldet.
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4: Jetzt KI.
5: Delewang 9 Grad und stark bewölkt, Augsburg, Bergheim 8 Grad und bedeckt, Sielenbach 10 Grad. Am frühen Morgen ist es zwischen Donau und den Alpen teils neblig, sonst bedeckt und bei kaum Wind frisch.
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4: Jetzt KI.
5: Im Moment sind keine Behinderungen und keine Blitzer gemeldet.
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0: Es ist 6 Uhr. 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
1: Jetzt KI.
2: Die aktuellen Wetterwerte: Augsburg, Bärenkeller 8 Grad und trocken, Kübach 10 Grad und Waltenhofen 9 Grad. Am frühen Morgen gibt es örtlich Nebel und dichte Wolken bei schwachem Wind in Augsburg, Nordschwaben und dem Allgäu und 7 bis 10 Grad. Später zeigt sich im Norden zeitweise die Sonne, im Süden bleibt es länger bedeckt. Morgen ist es häufig freundlich, am Samstag sonnig und mit 19 bis 22 Grad deutlich milder. Zum Sonntag ziehen mehr Wolken auf und in den Tälern hält sich Nebel länger.
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1: Jetzt KI.
2: Bei uns immer die wichtigsten Verkehrsmeldungen zuerst. Vorsicht auf der A7 Füssenreute Richtung Ulm. Zwischen Bad Grönbach und Woringen. In beiden Richtungen sind Rehe auf der Fahrbahn. Im Moment gibt es keine Geschwindigkeitskontrollen. Kommt gut an.
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18: Jetzt KI. Derzeit in Augsburg Pfersee bedeckt bei 8 Grad, in Velden 9 Grad und in Bad Wörishofen trocken bei 9 Grad. Am Morgen gibt es zwischen Donau und Alpen vielerorts Nebel, trübes und windschwaches Wetter. Im Laufe des Vormittags bleibt der Himmel zunächst grau, am Nachmittag sind freundliche Auflockerungen möglich. Morgen wird es nach einem frischen Start zunehmend sonnig und mit 15 bis 20 Grad spürbar milder. Am Wochenende setzt sich der freundliche Trend mit 17 bis 22 Grad fort, danach wird es wieder grauer, aber mild. Im Donautal hält sich der Nebel zäh, im Oberallgäu bleibt es insgesamt kühler.
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18: Jetzt KI. Bei uns immer die wichtigsten Verkehrsmeldungen. Zuerst auf der A7 Füssen-Reute Richtung Ulm. Zwischen Bad Grönenbach und Woringen sind in beiden Richtungen Rehe auf der Fahrbahn. Die neuesten Blitzer gibt es auf der Wertachstraße in Augsburg und der Anhauser Straße in Diedorf. Kommt gut ans Ziel.
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1: Jetzt KI.
2: Derzeit in Augsburg, Hochzoll 8 Grad und trocken. Kissing ebenfalls 8 Grad, dazu Kempten am Rathaus 9 Grad. Heute früh liegt über dem Land noch Nebel, örtlich ist der Himmel bedeckt.
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1: Jetzt KI.
2: Die neuesten Blitzer gibt es in Augsburg auf der Königsbrunner Straße und der Werthachstraße, in Diedorf auf der Anhauser Straße. Fantasy wünscht euch eine gute Fahrt.
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16: Momentan meldet Augsburg Haunstetten. Bedeckt bei 8 Grad. In Gessertshausen sind es 9 Grad und trocken. In Pfaffenhausen ebenfalls 9 Grad. Über Augsburg, Nordschwaben und dem Allgäu liegt am frühen Morgen Nebel. Im Donautal besonders häufig. In alpennahen Lagen ist es häufiger bedeckt. Am Vormittag lockert die Wolkendecke auf. Am Nachmittag gibt es freundliche Abschnitte mit Sonne. Zum Abend werden die Wolken mehr. In der Nacht ist es wechselnd bewölkt. Morgen liegen die Temperaturen örtlich bei rund 6 Grad. Danach wird es zunehmend freundlich. Am Samstag setzt sich sonniges Wetter mit Höchstwerten bis 22 Grad fort. Am Sonntag wird es vielfach grauer, freundliche Abschnitte sind aber möglich.
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15: Jetzt KI.
16: Die neuesten Blitzer. In Augsburg auf der Königsbrunner Straße und der Wertherstraße sowie auf der Wertinger Straße in Gablingen. Auf der Lechfeldstraße in Landsberg, der Immanuel-Kant-Straße in Lindau und der B32 bei Opfenbach. Kommt gut ans Ziel.
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1: Jetzt KI. Aktuell meldet Augsburg Spickel-Herrenbach 8 Grad bei bedecktem Himmel, Petersdorf 8 Grad und Bad Hindelang 9 Grad. Heute früh ist es zunächst bedeckt, im Donautal hält sich der Nebel länger, sonst lockert es im Laufe des Vormittags stellenweise auf, am Nachmittag folgen freundliche Abschnitte bei schwachem Wind. Morgen früh liegen die Werte in Augsburg, Nordschwaben und dem Allgäu zwischen 6 und 10 Grad, später zeigt es sich zunehmend sonnig, die kommende Nacht ist locker bewölkt und trocken bei kaum Wind. Am Wochenende setzt sich der sonnige und wärmere Trend mit Temperaturen zwischen 18 und 22 Grad fort. Im weiteren Wochenverlauf zeigt es sich vielerorts wieder grauer. Im Allgäu bleiben freundliche Abschnitte möglich.
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1: Jetzt KI. Im Moment keine Staus oder Verkehrsbehinderungen. Die neuesten Blitzer in Augsburg am Oberen Graben und an der Berliner Allee, auf der Hauptstraße in Senden und der Lechfeldstraße in Landsberg, auf der Flughafenstraße in Memminger Berg, der Bundesstraße in Fischen sowie der Immanuel-Kant-Straße in Lindau. Gute Fahrt.
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21: Jetzt KI. Augsburg, Fürnhaberau 9 Grad und bedeckt, Eurasburg 10 Grad, dazu Kirchheim in Schwaben 9 Grad und trocken. Über Augsburg, Nordschwaben und dem Allgäu liegt am Vormittag eine Wolkendecke, dazu weht kaum Wind. Im Tagesverlauf gibt es zunehmend freundliche Abschnitte. In der Nacht ist es wechselnd bewölkt. Am Freitag startet der Tag frisch mit 6 bis 11 Grad, danach scheint häufig die Sonne. Zum Wochenende hält das freundliche Wetter an, bei 18 bis 22 Grad wird es spürbar milder. Am Sonntag eher grau, im Allgäu aber noch mit freundlichen Abschnitten.
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21: Jetzt KI. Die Polizei meldet derzeit keine Verkehrsbehinderungen. Die neuesten Blitzer. In Augsburg auf der Hugo-Eckener-Straße und am Oberen Graben. In Gablingen auf der Wertinger-Straße sowie in Senden auf der Hauptstraße. In Memmingerberg auf der Flughafenstraße, in Fischen auf der Bundesstraße und in Lindau auf der Immanuel-Kant-Straße.
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0: Es ist 9 Uhr. 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
1: Jetzt KI.
2: Im Moment in Bobingen 10 Grad und stark bewölkt, in Augsburg-Inningen 10 Grad bei bedecktem Himmel und in Oberstdorf ebenfalls 10 Grad. Am Vormittag gibt es zunächst eine dichte Wolkendecke, später lockert es zunehmend auf. In Augsburg-Nordschwaben und im Allgäu wird es freundlicher, im Ostallgäu bleibt der Himmel eher grau. In der Nacht bleibt es wechselnd bewölkt, die Temperaturen sinken auf 6 bis 11 Grad. Morgen zeigt sich die Sonne häufiger, einzelne Wolkenfelder ziehen vorüber. Am Samstag ist es sonnig und mit 19 bis 22 Grad deutlich milder. Am Sonntag ziehen wieder mehr Wolken auf, es bleibt aber vielfach freundlich.
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1: Jetzt KI.
2: Die neuesten Blitzer gibt es in Augsburg auf der Hugo-Eckner-Straße und am Oberen Graben, auf der Wertinger Straße in Gablingen sowie auf der Hauptstraße in Senden, der Flughafenstraße in Memmingerberg, der Emanuel-Kant-Straße in Lindau und der Bundesstraße in Fischen. Fantasy wünscht euch eine gute Fahrt.
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14: Die aktuellen Wetterwerte. Augsburg-Bergheim 11 Grad und bedeckt. Königsbrunn 12 Grad und stark bewölkt. Dazu Durach 11 Grad. Am Donnerstagvormittag liegt bei uns eine dichte Wolkendecke. Der Wind ist kaum spürbar. In Augsburg, Nordschwaben und dem Allgäu hält sich das Grau im Süden länger. Im Norden scheint häufiger die Sonne. Im Tagesverlauf lockert es auf. Am Nachmittag ist es angenehm. Gegen Abend wieder wolkiger und nachts lockert der Himmel erneut etwas auf. Morgen ist es sonnig und mit 17 bis 20 Grad deutlich milder. Am Wochenende freundlich mit 19 bis 22 Grad. In den kommenden Tagen ziehen wieder mehr Wolken auf.
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14: Die neuesten Blitzer gibt es in Augsburg auf der Hugo-Eckner-Straße und am Oberen Graben, auf der Wertinger Straße in Gablingen sowie auf der Hauptstraße in Senden, der Flughafenstraße in Memmingerberg, der Emanuel-Kant-Straße in Lindau und der Bundesstraße in Fischen. Fantasy wünscht euch eine gute Fahrt.
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2: Die aktuellen Wetterwerte. Augsburg-Göggingen stark bewölkt bei 12 Grad, Langenhoff nach 11 Grad und Ettringen 12 Grad. Am Vormittag ist es bei uns bedeckt und nahezu windstill. Im Tagesverlauf lockert es auf und die Sonne kommt häufiger heraus. Am Nachmittag bleibt es mild. In der Nacht bildet sich in den feuchten Tälern örtlich Nebel. Morgen scheint meist die Sonne bei 5 bis 10 Grad am frühen Morgen. Am Wochenende setzt sich die freundliche Entwicklung fort mit 19 bis 22 Grad. Am Sonntag ziehen über Augsburg, Nordschwaben und dem Allgäu mehr Wolken auf. Im Süden bleibt es teils freundlich.
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2: Die neuesten Blitzer. In Augsburg auf der Hugo-Eckner-Straße und am Oberen Graben, auf der Donaustraße in Dillingen sowie der Hauptstraße in Senden und der Ulmer Straße in Föhringen. Auf der Babenhauser Straße in Boos und auf der Bundesstraße bei Fischen. Gute Fahrt.
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15: Die aktuellen Wetterwerte. Augsburg-Göggingen stark bewölkt bei 12 Grad, Langenhoif nach 11 Grad und Ettringen 12 Grad. Am Vormittag ist es bei uns bedeckt und nahezu windstill. Im Tagesverlauf lockert es auf und die Sonne kommt häufiger heraus. Am Nachmittag bleibt es mild. In der Nacht bildet sich in den feuchten Tälern örtlich Nebel. Morgen scheint meist die Sonne bei 5 bis 10 Grad am frühen Morgen. Am Wochenende setzt sich die freundliche Entwicklung fort mit 19 bis 22 Grad. Am Sonntag ziehen über Augsburg, Nordschwaben und dem Allgäu mehr Wolken auf. Im Süden bleibt es teils freundlich.
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15: Die neuesten Blitzer. In Augsburg auf der Hugo-Eckener-Straße und am Oberen Graben, auf der Donaustraße in Dillingen sowie der Hauptstraße in Senden und der Ulmerstraße in Föhringen. Auf der Babenhauser Straße in Boos und auf der Bundesstraße bei Fischen. Gute Fahrt.
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1: Jetzt KI. Im Moment in Augsburg Innenstadt 14 Grad und bedeckt, Ried 15 Grad und Benningen 13 Grad. Am Vormittag ist es zwischen Donau und den Alpen bedeckt, der Wind weht kaum, später lockert es örtlich auf und die Sonne zeigt sich. In der Nacht ziehen stellenweise Nebelfelder auf, die Tiefstwerte liegen zwischen 6 und 11 Grad. Morgen ist es verbreitet sonnig und mild bei meist schwachem Wind. Am Samstag scheint häufig die Sonne, mit Höchstwerten zwischen 19 und 22 Grad ist es spürbar wärmer. Am Sonntag zieht wieder mehr Bewölkung auf und in den höheren Lagen ist es etwas frischer.
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1: Jetzt KI. Bei uns immer die wichtigsten Verkehrsmeldungen. Zuerst Vorsicht auf der A8 München Richtung Stuttgart zwischen Günzburg und Leipheim. Ein defekter LKW blockiert den Standstreifen. Die neuesten Blitzer in Dillingen auf der Donaustraße, in Föhringen auf der Ulmer Straße und in Diedorf auf der Flurstraße. Auf der B17 bei Königsbrunn eine Abstandsmessung, kommt gut ans Ziel.
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19: Aktuell meldet Augsburg 15 Grad und bedeckt. Großaitingen 15 Grad und stark bewölkt. Dazu Erkheim 14 Grad und trocken. Am Donnerstagmittag erwartet zwischen Donau und den Alpen noch Bedeckung bei leichtem Wind. Später gibt es freundliche Abschnitte. Am Abend zeigt sich der Himmel teils bewölkt, bevor es in der Nacht vielerorts aufklart. Morgen werden etwa 5 Grad am Morgen und rund 20 Grad am Nachmittag erwartet. Am Wochenende setzt sich die freundliche Tendenz fort. Zunächst um 7 Grad, später bis rund 22 Grad. Am Sonntag zeigt es sich im Norden eher grau. In den alpennahen Lagen gibt es freundliche Abschnitte.
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19: Bei uns immer die wichtigsten Verkehrsmeldungen zuerst. Vorsicht auf der A8 München Richtung Stuttgart zwischen Günzburg und Leipheim. Ein defekter LKW blockiert den Standstreifen. Vorsicht auf der B28 Neu-Ulm Richtung Hittestetten. Zwischen Senden und Dreieck Hittestetten liegen mehrere Plastikteile auf der Fahrbahn. Auf der B28 Biberach Richtung Ulm zwischen Neu-Ulm und Dreieck Hittestetten liegen ebenfalls mehrere Plastikteile auf der Fahrbahn. Die neuesten Blitzer auf der Talfinger Straße in Neu-Ulm sowie der Ulmer Straße in Vöhringen. Auf der Flurstraße in Diedorf und der Landsberger Straße in Königsbrunn. Abstandsmessung auf der B28 bei Neu-Ulm sowie auf der B17 bei Königsbrunn. Kommt gut an.
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2: Aktuell meldet Augsburg Bärenkeller 15 Grad und bedeckt, Graben 15 Grad und stark bewölkt, dazu Mindelheim 14 Grad. Heute Mittag zeigt sich über Augsburg, Nordschwaben und dem Allgäu dichte Bewölkung. Im weiteren Verlauf lockert die Wolkendecke auf, am Abend ist es meist trocken. In der kommenden Nacht ist es neblig, die Temperaturen sinken auf etwa 7 Grad. Morgen setzt sich zunehmend die Sonne durch, zunächst ist es frisch. Am Wochenende ist es freundlicher und mit Höchstwerten bis rund 22 Grad noch etwas wärmer. Zum Sonntag hin ziehen wieder mehr Wolken auf. Im Allgäu ist es dabei etwas kühler als in Nordschwaben.
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2: Bei uns immer die wichtigsten Verkehrsmeldungen. Zuerst A8 München Richtung Stuttgart zwischen Neusess und Adelsried, Wanderbaustelle, linker Fahrstreifen gesperrt. Die neuesten Blitzer in Augsburg auf der Nagahamer Allee und in Neu-Ulm auf der Talfingerstraße, in Diedorf auf der Flurstraße sowie in Vöhringen auf der Ulmer Straße, in Königsbrunn auf der Landsberger Straße und in Halblech auf der Schmiedstraße. Abstandsmessungen auf der B28 bei Neu-Ulm sowie auf der B17 bei Königsbrunn. Fantasy wünscht euch eine gute Fahrt.
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23: Momentan sind es in Augsburg, Oberhausen 15 Grad und trocken, in Meitingen ebenfalls 15 Grad, dazu Marktoberdorf 13 Grad. Zwischen Donau und den Alpen ist es wechselnd bewölkt, der Wind ist schwach und später lockert es stellenweise auf. In der Nacht ist es teils neblig und kühl, die Temperaturen sinken auf 7 bis 11 Grad. Morgen ist es örtlich neblig, danach gibt es viel Sonne und nur lockere Wolken. Am Samstag ist es freundlich und mit 19 bis 22 Grad noch etwas wärmer. In den kommenden Tagen zeigt es sich wieder wolkiger und im Süden etwas frischer.
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23: Bei uns immer die wichtigsten Verkehrsmeldungen. Zuerst auf der B308 und B31 von Sonthofen Richtung Lindau zwischen Abzweig nach Schlachters und B12 Rehlings ist die Fahrbahn in beiden Richtungen gesperrt. Ein Rettungshubschrauber ist im Einsatz. Die neuesten Blitzer in Augsburg auf der Nagahama-Allee, der Rumplerstraße und der Gabelsberger Straße, auf der Don 20 bei Fünfstetten sowie der Talfingerstraße in Neu-Ulm, auf der Landsberger Straße in Königsbrunn und der Schmiedstraße in Halblech. Kommt gut ans Ziel.
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2: Aktuell meldet Augsburg-Hammerschmiede 17 Grad, Obergriesbach ebenfalls 17 Grad und Memmingen 16 Grad und trocken bei bedecktem Himmel. In Augsburg, Nordschwaben und dem Allgäu wechseln Wolken und Sonne. Im weiteren Verlauf ist es mild, bei leichtem Wind und freundlichen Abschnitten. Zum Abend hin klart es vielerorts auf. In der Nacht ist es meist klar, örtlich bildet sich Nebel. Die Werte liegen vielerorts zwischen 7 und 11 Grad. Morgen zeigt sich die Sonne häufiger, nur lockere Wolken ziehen durch. Am Wochenende setzt sich das freundliche Wetter mit Höchstwerten zwischen 18 und 22 Grad fort. Am Sonntag ist es besonders im Norden der Region wolkiger, südlich davon freundlicher und in den alpennahen Lagen etwas kühler als in den städtischen Bereichen.
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2: Die neuesten Blitzer. In Augsburg auf der Nagahama Allee und der Rumplerstraße, in Fünfstetten auf der Don 20 sowie in Königsbrunn auf der Egerländerstraße und in Kamlach auf der Memminger Straße. Kommt gut ans Ziel.
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19: Derzeit in Augsburg Firnhaberau bedeckt bei 17 Grad, Schildberg 17 Grad, dazu Heimatingen 16 Grad und trocken bei starker Bewölkung. Heute ist es am frühen Nachmittag meist bedeckt, örtlich lockert es auf, später wird es freundlich bis wolkig bei schwachem Wind. In der Nacht klart es zunehmend auf, im Ostallgäu sinken die Temperaturen auf 5 bis 10 Grad. Morgen gibt es viel Sonne und milde Luft, am Samstag 20 bis 22 Grad, zum Sonntag ziehen mehr Wolken auf, insgesamt bleibt es freundlich, im alten nahen Süden von Augsburg, Nordschwaben und im Allgäu etwas frischer.
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19: Die neuesten Blitzer gibt es in Augsburg auf der Nagahama Allee und der Rumplerstraße, auf der B2 bei Donauwörth, auf der B300 bei Eichach, auf der Fuggerstraße in Graben sowie auf der Egerländer Straße in Königsbrunn.
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2: Im Moment in Augsburg, Hauenstetten bedeckt und trocken bei 18 Grad, Aichach 18 Grad, dazu Pfronten 13 Grad. Heute am frühen Nachmittag ist es über Augsburg, Nordschwaben und dem Allgäu meist bedeckt. Örtlich zeigt sich noch etwas Sonne.
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2: Bei uns immer die wichtigsten Verkehrsmeldungen. Zuerst auf der B300 Memmingen Richtung Augsburg staut es sich zwischen Stadtbergen und Kriegshaberstraße in Augsburg sowie zwischen Abzweig nach Neusess und Kriegshaberstraße in Augsburg jeweils auf 1 Kilometer. Ihr verliert bis zu 13 Minuten. Die neuesten Blitzer in Augsburg auf der Nagahama Allee und der Rumplerstraße, in Fünfstetten auf der Don 20 sowie in Graben auf der Fuggerstraße, in Königsbrunn auf der Egerländerstraße, in Illertissen am Tiefenbacher Weg und in Kamlach auf der Memminger Straße. Gute Fahrt.
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10: In Augsburg-Görgingen stark bewölkt bei 17 Grad, Stadtbergen ebenfalls 17 Grad und Füssen 13 Grad bei bedecktem Himmel. Am Nachmittag zeigt sich über Augsburg, Nordschwaben und dem Allgäu eine dichte Wolkendecke. Später lockert es regional etwas auf, bei meist schwachem Wind. In der kommenden Nacht liegen die Tiefstwerte zwischen 7 und 11 Grad. Morgen gibt es nach einem frischen Start viel Sonne und nur wenige Wolken. Am Wochenende sonniges Wetter mit Höchstwerten zwischen 20 und 22 Grad. Am Sonntag regional wieder wolkiger und im Süden freundlicher.
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10: Bei uns immer die wichtigsten Verkehrsmeldungen. Zuerst A96 München Richtung Lindau zwischen Schöffelding und Landsberg Nord. 4 Kilometer Stau, 13 Minuten Zeitverlust. B300 Memmingen Richtung Augsburg zwischen Stadtbergen und B17 Deltenring in Augsburg. 1 Kilometer Stau zwischen Stadtbergen und Kriegshaberstraße in Augsburg. 1 Kilometer Stau sowie zwischen Abzweig nach Neuses und Kriegshaberstraße in Augsburg. 1 Kilometer Stau, 13 Minuten Zeitverlust. Die neuesten Blitzer gibt es auf der Rumplerstraße in Augsburg, auf der B300 bei Gessertshausen, auf der Fuggerstraße in Graben sowie am Tiefenbacher Weg in Illertissen. Kommt gut an.
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0: Es ist 15 Uhr. 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
2: Die aktuellen Wetterwerte. Augsburg Hammerschmiede 17 Grad und bedeckt. Fischach 16 Grad, dazu Babenhausen 16 Grad und trocken bei starker Bewölkung. Heute Nachmittag ist es über Augsburg, Nordschwaben und dem Allgäu zunächst überwiegend bedeckt. Zum Abend lockert es vor allem in Nordschwaben auf, im Allgäu bleibt es dichter. Und in der Nacht sinken die Temperaturen auf etwa 7 bis 12 Grad. Morgen setzt sich häufig die Sonne durch, nur im Süden halten sich anfangs dichtere Wolken. Am Samstag zeigt es sich erneut sonnig und mit 18 bis 22 Grad deutlich wärmer. Am Sonntag ziehen wieder mehr Wolken auf, freundliche Abschnitte sind aber möglich.
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2: Bei uns immer die wichtigsten Verkehrsmeldungen zuerst. Auf der A96 München Richtung Lindau staut es sich zwischen Schöffelding und Landsberg Nord auf 6 Kilometer mit bis zu 29 Minuten Zeitverlust sowie zwischen Schöffelding und Landsberg Ost auf 5 Kilometer. Auf der B300 Memmingen Richtung Augsburg staut es sich zwischen Abzweig nach Neusäß und Kriegshaberstraße in Augsburg, zwischen Stadtbergen und Kriegshaberstraße in Augsburg sowie zwischen Stadtbergen und B17 Deltenring in Augsburg. Auf der B10 Augsburg Richtung Ulm stockt der Verkehr zwischen B28, Neu-Ulm-Mitte und Adenauerbrücke auf 1 Kilometer. Die neuesten Blitzer auf der B300 bei Gessertshausen und in der Fuggerstraße in Graben. Gute Fahrt.
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17: Derzeit in Augsburg, Spickelherrenbach 17 Grad und bedeckt, in Adelsried 17 Grad und in Kaufbeuren 13 Grad. Heute Nachmittag ist es in Augsburg, Nordschwaben und im Allgäu überwiegend bedeckt. Zum Abend hin lockert die Wolkendecke stellenweise auf. Der Wind bleibt leicht.
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17: Bei uns immer die wichtigsten Verkehrsmeldungen zuerst. A7 Füssen-Reute Richtung Ulm. Zwischen Memmingen Süd und Kreuz Memmingen blockiert ein defekter PKW den Standstreifen. Auf der A96 München Richtung Lindau staut es sich zwischen Schöffelding und Landsberg Nord auf 6 Kilometer mit bis zu 29 Minuten Zeitverlust, sowie zwischen Schöffelding und Landsberg Ost auf 5 Kilometer mit bis zu 23 Minuten Zeitverlust. B300 Memmingen Richtung Augsburg zwischen Abzweig nach Neusäß und Kriegshaberstraße in Augsburg sowie zwischen Stadtbergen und Kriegshaberstraße in Augsburg jeweils 1 Kilometer Stau. B10 Augsburg Richtung Ulm zwischen B28 Neu-Ulm Mitte und Adenauerbrücke 1 Kilometer Stau. Die neuesten Blitzer in Augsburg auf der Friedrich-Ebert-Straße und auf der B300 bei Gessertshausen, am Stadtberg in Dillingen sowie auf der Fuggerstraße in Graben. Fantasy wünscht euch eine gute Fahrt.
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0: Es ist 16 Uhr. 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
1: Jetzt KI. Aktuell meldet Kamlach 16 Grad und bedeckt, Augsburg, Oberhausen 17 Grad und trocken, dazu Gersthofen 17 Grad. Am Nachmittag ist es in Augsburg, Nordschwaben und dem Allgäu bedeckt bei leichtem Wind. Zum Abend gibt es Auflockerungen, später bildet sich in windschwachen Lagen Nebel. In der Nacht geht es auf rund 6 Grad zurück. Morgen wird es zunächst freundlich mit Sonne, bevor wieder mehr Wolken durchziehen. Im Allgäu ist es heute etwas kühler und länger bewölkt, in Nordschwaben lockert es eher auf. Am Wochenende wird es häufiger sonnig und mit Spitzenwerten um 22 Grad deutlich wärmer. Im weiteren Wochenverlauf zeigt sich der Himmel zeitweise grauer, es bleibt aber freundlich.
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1: Bei uns immer die wichtigsten Verkehrsmeldungen zuerst. A7 Füssen-Reute Richtung Ulm. Zwischen Memmingen Süd und Kreuz Memmingen ist der Standstreifen wegen eines defekten Pkw blockiert. B300 Memmingen Richtung Augsburg. Zwischen Abzweig nach Neusäß und Kriegshaberstraße in Augsburg. 1 Kilometer Stau. Zeitverlust bis zu 13 Minuten. Die neuesten Blitzer in Augsburg auf der Friedberger Straße und der Friedrich-Ebert-Straße. In Offingen auf der Remsharter Straße sowie auf der B300 bei Gessertshausen. Kommt gut an.
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18: Aktuell meldet Kamlach 16 Grad und bedeckt, Augsburg, Oberhausen 17 Grad und trocken, dazu Gersthofen 17 Grad. Am Nachmittag ist es in Augsburg, Nordschwaben und dem Allgäu bedeckt bei leichtem Wind. Zum Abend gibt es Auflockerungen, später bildet sich in windschwachen Lagen Nebel. In der Nacht geht es auf rund 6 Grad zurück. Morgen wird es zunächst freundlich mit Sonne, bevor wieder mehr Wolken durchziehen. Im Allgäu ist es heute etwas kühler und länger bewölkt, in Nordschwaben lockert es eher auf. Am Wochenende wird es häufiger sonnig und mit Spitzenwerten um 22 Grad deutlich wärmer. Im weiteren Wochenverlauf zeigt sich der Himmel zeitweise grauer, es bleibt aber freundlich.
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18: Bei uns immer die wichtigsten Verkehrsmeldungen zuerst. A7 Füssen-Reute Richtung Ulm. Zwischen Memmingen Süd und Kreuz Memmingen ist der Standstreifen wegen eines defekten Pkw blockiert. B300 Memmingen Richtung Augsburg. Zwischen Abzweig nach Neusäß und Kriegshaberstraße in Augsburg. 1 Kilometer Stau. Zeitverlust bis zu 13 Minuten. Die neuesten Blitzer in Augsburg auf der Friedberger Straße und der Friedrich-Ebert-Straße. In Offingen auf der Remsharter Straße sowie auf der B300 bei Gessertshausen. Kommt gut an.
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0: 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Es ist 17 Uhr. 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
1: Jetzt KI.
2: Die aktuellen Wetterwerte. Augsburg, Pfersee 17 Grad und bedeckt. Langeringen und Ettringen jeweils 16 Grad. Am Nachmittag ist es zwischen Donau und den Alpen bedeckt und nahezu windstill. Am Abend lockert die Wolkendecke stellenweise auf.
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2: Bei uns immer die wichtigsten Verkehrsmeldungen zuerst. Vorsicht auf der A7 Ulm Richtung Füssenreute. Zwischen Langenau und Kreuz Ulm-Elchingen liegen ein Verkehrszeichen und eine Warnbarke auf der Fahrbahn. Die neuesten Blitzer in Augsburg auf der Friedrich-Ebert-Straße sowie auf der A8 bei Bubesheim. Gute Fahrt.
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17: Jetzt KI. Derzeit in Augsburg, Lechhausen, 17 Grad und trocken. Dasing ebenfalls 17 Grad. Markt Rettenbach 13 Grad und bedeckt. Zum frühen Abend liegt zwischen Donau und den Alpen eine dichte Wolkendecke. Der Wind ist schwach.
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17: Jetzt KI. Und hier der neueste Blitzer. Auf der OA6 bei Durach steht ein Blitzer. Kommt gut ans Ziel.
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0: 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Es ist 18 Uhr. 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
1: Jetzt KI.
2: Aktuell meldet Augsburg Innenstadt 16 Grad und trocken bei bedecktem Himmel. Neuses 16 Grad, dazu Kaufbeuren 13 Grad. Zum Start in den Abend ist der Himmel bedeckt, der Wind kaum spürbar. Später lockert die Wolkendecke stellenweise auf. In der Nacht sinken die Werte auf 6 bis 11 Grad. Morgen gibt es nach einem frischen Start viel Sonne. Am Nachmittag ziehen zeitweise Wolken durch. Am Samstag setzt sich das freundliche, zeitweise sonnige Wetter mit 18 bis 22 Grad fort. Am Sonntag nimmt die Bewölkung wieder zu. Regional bleibt es freundlich. In Augsburg, Nordschwaben und dem Allgäu hält sich die Wärme länger, in höheren Lagen bleibt es frischer.
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2: Bei uns immer die wichtigsten Verkehrsmeldungen zuerst. Vorsicht auf der B10 Augsburg Richtung Ulm. Zwischen A7 Nersingen und Neu-Ulm liegt ein Metallteil. Die neuesten Blitzer in Augsburg auf der Mühlhauser Straße und der Neuburger Straße, auf der B12 bei Markt Oberdorf sowie auf der OA6 bei Durach. Gute Fahrt.
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18: Die aktuellen Wetterwerte. Augsburg Hochzoll 16 Grad und bedeckt, Inchenhofen 16 Grad, Füssen 13 Grad. Zum frühen Abend liegt eine Wolkendecke über der Region. Später gibt es über Augsburg, Nordschwaben und dem Allgäu erste Auflockerungen bei schwachem Wind. In der Nacht sinken die Werte auf zwischen 6 und 11 Grad. Morgen setzt sich häufiger die Sonne durch mit freundlichen Abschnitten und einigen Wolken. Am Wochenende ist es noch etwas wärmer und vielfach sonnig mit Höchstwerten zwischen 18 und 22 Grad. Im weiteren Wochenverlauf ziehen mehr Wolken auf. Es bleibt mild und in alpennahen Lagen frischer als entlang der Donau.
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18: Die Polizei meldet derzeit keine Verkehrsbehinderung. Die neuesten Blitzer in Augsburg auf der Mühlhauser Straße und der Neuburger Straße sowie auf der OA6 bei Durach. Gute Fahrt.
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0: Es ist 19 Uhr. 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
1: Jetzt KI.
2: Im Moment in Augsburg-Inningen stark bewölkt bei 15 Grad, Mehring ebenfalls 15 Grad und Kempten bedeckt bei 14 Grad. Am Donnerstagabend ist es über Augsburg, Nordschwaben und dem Allgäu bedeckt und fast windstill, in der Nacht stellenweise neblig mit möglichen einzelnen Regenfällen. Morgen setzt sich zunehmend die Sonne durch, am Nachmittag liegen die Werte zwischen 16 und 20 Grad. Zum Wochenende wird es noch freundlicher bei 18 bis 22 Grad. Am Sonntag ziehen wieder mehr Wolken auf, freundliche Abschnitte bleiben möglich, im Norden klart es meist früher auf, im Süden bleibt es länger feucht und etwas kühler.
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2: Bei uns immer die wichtigsten Verkehrsmeldungen zuerst. Vorsicht auf der A8 Stuttgart Richtung München. Zwischen Burgau und Zusmarshausen ist der linke Fahrstreifen wegen einer ungesicherten Unfallstelle blockiert, der Standstreifen durch ein defektes Fahrzeug. Und uns liegt nur ein Blitzer vor, auf der Mühlhauser Straße in Augsburg. Fantasy wünscht euch eine gute Fahrt.
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1: Jetzt KI.
2: Im Moment in Augsburg-Inningen stark bewölkt bei 15 Grad, Mering ebenfalls 15 Grad und Kempten bedeckt bei 14 Grad. Am Donnerstagabend ist es über Augsburg, Nordschwaben und dem Allgäu bedeckt und fast windstill, in der Nacht stellenweise neblig mit möglichen einzelnen Regenfällen. Morgen setzt sich zunehmend die Sonne durch, am Nachmittag liegen die Werte zwischen 16 und 20 Grad. Zum Wochenende wird es noch freundlicher bei 18 bis 22 Grad. Am Sonntag ziehen wieder mehr Wolken auf, freundliche Abschnitte bleiben möglich, im Norden klart es meist früher auf, im Süden bleibt es länger feucht und etwas kühler.
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1: Jetzt KI.
2: Bei uns immer die wichtigsten Verkehrsmeldungen zuerst. Vorsicht auf der A8 Stuttgart Richtung München. Zwischen Burgau und Zusmarshausen ist der linke Fahrstreifen wegen einer ungesicherten Unfallstelle blockiert, der Standstreifen durch ein defektes Fahrzeug. Und uns liegt nur ein Blitzer vor, auf der Mühlhauser Straße in Augsburg. Fantasy wünscht euch eine gute Fahrt.
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0: ist 20 Uhr. 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
1: Jetzt KI.
2: Aktuell meldet Augsburg Bärenkeller trocken bei 15 Grad, Kloster Lechfeld ebenfalls 15 Grad und Westerheim 15 Grad. Über der Region liegt heute Abend eine dichte Wolkendecke, der Wind ist kaum spürbar. In Augsburg, Nordschwaben und dem Allgäu ist es in der Nacht meist bewölkt, örtlich bildet sich Nebel und in den kühleren Lagen sinken die Temperaturen auf 5 bis 11 Grad. Die alpennahen Täler kühlen stärker aus als die dichter bebauten Lagen. Morgen setzt sich nach örtlichem Frühnebel häufig die Sonne durch, am Nachmittag ist es mild. Am Samstag scheint verbreitet die Sonne bei 20 bis 22 Grad. Am Sonntag nimmt die Bewölkung wieder zu. Im Oberallgäu sind freundliche Abschnitte möglich.
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1: Jetzt KI.
2: Bei uns immer die wichtigsten Verkehrsmeldungen zuerst. A8 Stuttgart Richtung München zwischen Burgau und Zusmarshausen. Ein defektes Fahrzeug blockiert den Standstreifen. Die neuesten Blitzer in Augsburg auf der Mühlhauser Straße, in Dillingen auf der Altheimer Straße und auf der B17 bei Landsberg.
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1: Jetzt KI. Aktuell meldet Augsburg Bärenkeller trocken bei 15 Grad, Kloster Lechfeld ebenfalls 15 Grad und Westerheim 15 Grad. Über der Region liegt heute Abend eine dichte Wolkendecke, der Wind ist kaum spürbar. In Augsburg, Nordschwaben und dem Allgäu ist es in der Nacht meist bewölkt, örtlich bildet sich Nebel und in den kühleren Lagen sinken die Temperaturen auf 5 bis 11 Grad. Die alpennahen Täler kühlen stärker aus als die dichter bebauten Lagen. Morgen setzt sich nach örtlichem Frühnebel häufig die Sonne durch, am Nachmittag ist es mild. Am Samstag scheint verbreitet die Sonne bei 20 bis 22 Grad. Am Sonntag nimmt die Bewölkung wieder zu. Im Oberallgäu sind freundliche Abschnitte möglich.
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1: Jetzt KI. Bei uns immer die wichtigsten Verkehrsmeldungen zuerst. A8 Stuttgart Richtung München zwischen Burgau und Zusmarshausen. Ein defektes Fahrzeug blockiert den Standstreifen. Die neuesten Blitzer in Augsburg auf der Mühlhauser Straße, in Dillingen auf der Altheimer Straße und auf der B17 bei Landsberg.
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0: Es ist 21 Uhr. 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
1: Jetzt KI.
2: Aktuell meldet Augsburg, Göggingen 13 Grad und bedeckt, Affing ebenfalls 13 Grad und Erkheim 14 Grad. Über Augsburg, Nordschwaben und dem Allgäu liegt heute Abend meist eine Wolkendecke, örtlich lockert sie auf.
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1: Jetzt KI.
2: Auf der B17 zwischen Zentrum Kriegshaber Süd in Augsburg und Stadtbergen-Leitershofen gibt es in beiden Richtungen Reinigungsarbeiten. Die neuesten Blitzer in Dillingen auf der Altheimer Straße und in Neu-Ulm auf der Stolbenstraße. Gute Fahrt.
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1: Jetzt KI.
2: Aktuell meldet Augsburg, Göggingen 13 Grad und bedeckt, Affing ebenfalls 13 Grad und Erkheim 14 Grad. Über Augsburg, Nordschwaben und dem Allgäu liegt heute Abend meist eine Wolkendecke, örtlich lockert sie auf.
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1: Jetzt KI.
2: Auf der B17 zwischen Zentrum Kriegshaber Süd in Augsburg und Stadtbergen Leitershofen gibt es in beiden Richtungen Reinigungsarbeiten. Die neuesten Blitzer in Dillingen auf der Altheimer Straße und in Neu-Ulm auf der Stolpenstraße. Gute Fahrt.
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0: Es ist 22 Uhr. 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
1: Jetzt KI.
2: Im Moment in Augsburg Innenstadt 12 Grad und bedeckt. Affing ebenfalls 12 Grad und Bad Hindelang 12 Grad bei starker Bewölkung. Heute Abend ist der Himmel meist bedeckt, der Wind weht nur schwach. Später gibt es in Augsburg, Nordschwaben und dem Allgäu einzelne Auflockerungen. In der Nacht sinken die Temperaturen auf 7 bis 12 Grad. Morgen zeigt sich die Sonne häufiger, am Nachmittag ist es mild. Am Wochenende ist es freundlich und mit 20 bis 22 Grad deutlich wärmer. Am Sonntag ziehen wieder mehr Wolken auf, im Süden ist es etwas frischer als im Norden.
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1: Jetzt KI.
2: Bei uns immer die wichtigsten Verkehrsmeldungen zuerst. Vorsicht auf der A96 Lindau Richtung München zwischen Memmingen Ost und Holzgünz. Ein totes Tier liegt auf der Fahrbahn. Der linke Fahrstreifen ist blockiert. Auf der B28 Richtung Neu-Ulm zwischen Dreieck Hittestetten und B10 Neu-Ulm Mitte liegen Gegenstände auf der Fahrbahn. Richtung Hittestetten steht zwischen Neu-Ulm und Senden ein defektes Fahrzeug. Die neuesten Blitzer auf der Stäubenstraße in Neu-Ulm und auf der B17 bei Landsberg. Kommt gut ans Ziel.
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4: Jetzt KI.
5: Im Moment in Augsburg Innenstadt 12 Grad und bedeckt, Affing ebenfalls 12 Grad und Bad Hindelang 12 Grad bei starker Bewölkung. Heute Abend ist der Himmel meist bedeckt, der Wind weht nur schwach. Später gibt es in Augsburg, Nordschwaben und dem Allgäu einzelne Auflockerungen. In der Nacht sinken die Temperaturen auf 7 bis 12 Grad. Morgen zeigt sich die Sonne häufiger, am Nachmittag ist es mild. Am Wochenende ist es freundlich und mit 20 bis 22 Grad deutlich wärmer. Am Sonntag ziehen wieder mehr Wolken auf, im Süden ist es etwas frischer als im Norden.
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4: Jetzt KI.
5: Bei uns immer die wichtigsten Verkehrsmeldungen zuerst. Vorsicht auf der A96 Lindau Richtung München zwischen Memmingen Ost und Holzgüns. Ein totes Tier liegt auf der Fahrbahn. Der linke Fahrstreifen ist blockiert. Auf der B28 Richtung Neu-Ulm zwischen Dreieck Hittestetten und B10 Neu-Ulm Mitte liegen Gegenstände auf der Fahrbahn. Richtung Hittestetten steht zwischen Neu-Ulm und Senden ein defektes Fahrzeug. Die neuesten Blitzer auf der Stäubenstraße in Neu-Ulm und auf der B17 bei Landsberg. Kommt gut ans Ziel.
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0: ist 23 Uhr. 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
1: Jetzt KI. Im Moment in Augsburg 11 Grad und bedeckt, in Zusmarshausen 12 Grad und in Bad Wörishofen 11 Grad. Am späten Abend ist es über Augsburg, Nordschwaben und im Allgäu meist bedeckt, der Wind kaum spürbar. In der Nacht lockert es stellenweise auf. Morgen zeigt es sich freundlicher und zunehmend sonnig, die Temperaturen steigen bis zum Nachmittag deutlich an. Am Wochenende beginnt der Tag in höheren Lagen mit 4 bis 9 Grad, später gibt es bei viel Sonne 18 bis 22 Grad. Am Sonntag zieht wieder mehr Bewölkung auf, örtlich zeigt es sich aber freundlich, in höheren Lagen etwas frischer als in den tieferen Bereichen.
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1: Jetzt KI. Bei uns immer die wichtigsten Verkehrsmeldungen. Zuerst Vorsicht auf der A7 Füssenreute Richtung Ulm. Zwischen Bad Grönbach und Woringen sind in beiden Richtungen Rehe auf der Fahrbahn. Vorsicht auf der B28 Richtung Neu-Ulm zwischen Dreieck Hittestetten und B10 Neu-Ulm-Mitte liegen Gegenstände auf der Fahrbahn. Richtung Hittestetten steht zwischen Neu-Ulm und Senden ein defektes Fahrzeug. Geschwindigkeitsmessungen wurden uns keine gemeldet.
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1: Jetzt KI.
2: Im Moment in Augsburg 11 Grad und bedeckt, in Zusmarshausen 12 Grad und in Bad Wörishofen 11 Grad. Am späten Abend ist es über Augsburg, Nordschwaben und im Allgäu meist bedeckt, der Wind kaum spürbar. In der Nacht lockert es stellenweise auf. Morgen zeigt es sich freundlicher und zunehmend sonnig, die Temperaturen steigen bis zum Nachmittag deutlich an. Am Wochenende beginnt der Tag in höheren Lagen mit 4 bis 9 Grad, später gibt es bei viel Sonne 18 bis 22 Grad. Am Sonntag zieht wieder mehr Bewölkung auf, örtlich zeigt es sich aber freundlich, in höheren Lagen etwas frischer als in den tieferen Bereichen.
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1: Jetzt KI.
2: Bei uns immer die wichtigsten Verkehrsmeldungen. Zuerst Vorsicht auf der A7 Füssenreute Richtung Ulm. Zwischen Bad Grönbach und Woringen sind in beiden Richtungen Rehe auf der Fahrbahn. Vorsicht auf der B28 Richtung Neu-Ulm zwischen Dreieck Hittestetten und B10 Neu-Ulm-Mitte liegen Gegenstände auf der Fahrbahn. Richtung Hittestetten steht zwischen Neu-Ulm und Senden ein defektes Fahrzeug. Geschwindigkeitsmessungen wurden uns keine gemeldet.
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0: ist 0 Uhr. 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
1: Jetzt KI.
2: Momentan messen wir in Augsburg Fernhaberau 11 Grad und bedeckt, Diedorf ebenfalls 11 Grad und Waldenhofen 13 Grad. Zwischen Donau und den Alpen ist es am späten Abend meist bedeckt, örtlich fällt noch ein Schauer, der Wind ist schwach. Und in der Nacht lockert es zunehmend auf. Morgen zeigt sich nach einem frischen Start überwiegend sonniges, mit 6 bis 20 Grad deutlich milderes Wetter. Am Wochenende setzt sich der freundliche Wettertrend fort, nach einer kühlen Nacht scheint häufig die Sonne bei 4 bis 22 Grad. Im weiteren Wochenverlauf ziehen wieder mehr Wolken auf, gebietsweise ist es jedoch freundlich, im Allgäu halten sich die Wolken länger, während es in Nordschwaben eher aufklart.
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1: Jetzt KI.
2: Bei uns immer die wichtigsten Verkehrsmeldungen. Zuerst Vorsicht auf der A7 Füssenreute Richtung Ulm. Zwischen Bad Grönbach und Wohringen sind in beiden Richtungen Rehe auf der Fahrbahn. Vorsicht auf der B28 Richtung Neu-Ulm zwischen Dreieck Hittestetten und B10 Neu-Ulm-Mitte liegen Gegenstände auf der Fahrbahn. Richtung Hittestetten steht zwischen Neu-Ulm und Senden ein defektes Fahrzeug. Geschwindigkeitsmessungen wurden uns keine gemeldet.
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1: Jetzt KI.
2: Die aktuellen Wetterwerte. Hochzoll bedeckt bei 12 Grad, Königsbrunn 11 Grad und stark bewölkt, dazu Delewang 11 Grad. Am späten Abend ist es über Augsburg, Nordschwaben und dem Allgäu meist bedeckt. Im Mindeltal und in den Stauden ziehen einzelne Schauer durch. Der Wind ist schwach.
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1: Jetzt KI.
2: Auf der Startstraße 2380 in Mering steht ein Blitzer.
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0: Es ist 1 Uhr. 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
1: Jetzt KI. Derzeit in Augsburg Hammerschmiede bedeckt bei 11 Grad, Inchenhofen 11 Grad und Heimatingen 9 Grad und leicht bewölkt. Zum Start in diesen Freitag ist die Nacht mild und teils bewölkt. Bei schwachem Wind und örtlich klarem Himmel kühlt es bis zum Morgen in höheren Lagen auf 4 bis 10 Grad ab. Morgen setzt sich häufig die Sonne durch. Am Nachmittag stehen 20 bis 22 Grad an. Am Sonntag zeigt es sich freundlich und mild. Gegen Abend sind einzelne Schauer möglich. Zum Wochenstart scheint häufiger die Sonne. In Augsburg, Nordschwaben und dem Allgäu wird es insgesamt ähnlich.
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1: Jetzt KI. Bei uns immer die wichtigsten Verkehrsmeldungen zuerst. Auf der A8 München Richtung Stuttgart staut es sich zwischen Neusäß und Adelsried auf 2 Kilometer mit bis zu 23 Minuten Zeitverlust. Gute Fahrt.
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1: Jetzt KI.
2: Derzeit in Augsburg Hammerschmiede bedeckt bei 11 Grad, Inchenhofen 11 Grad und Heimatingen 9 Grad und leicht bewölkt. Zum Start in diesen Freitag ist die Nacht mild und teils bewölkt. Bei schwachem Wind und örtlich klarem Himmel kühlt es bis zum Morgen in höheren Lagen auf 4 bis 10 Grad ab. Morgen setzt sich häufig die Sonne durch. Am Nachmittag stehen 20 bis 22 Grad an. Am Sonntag zeigt es sich freundlich und mild. Gegen Abend sind einzelne Schauer möglich. Zum Wochenstart scheint häufiger die Sonne. In Augsburg, Nordschwaben und dem Allgäu wird es insgesamt ähnlich.
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1: Jetzt KI.
2: Bei uns immer die wichtigsten Verkehrsmeldungen. Zuerst auf der A8 München Richtung Stuttgart staut es sich zwischen Neusäß und Adelsried auf 2 Kilometer mit bis zu 23 Minuten Zeitverlust. Gute Fahrt.
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0: Es ist 2 Uhr. 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
1: Jetzt KI.
2: Derzeit in Augsburg, Jakobervorstadt, 10 Grad und bedeckt. Bobingen ebenfalls 10 Grad, trocken und stark bewölkt. Haarwangen 8 Grad. In der Nacht zum Freitag ist es über Augsburg, Nordschwaben und dem Allgäu wechselnd bewölkt. In den kühleren Lagen geht es auf etwa 5 bis 10 Grad zurück. Im Stadtgebiet ist es milder. Im Tagesverlauf setzt sich zunehmend die Sonne durch. Der Wind ist schwach. Die Höchstwerte